Magazin für Wirtschaft und Soziales mit Wolfgang Bitsch. Und wir beschäftigen uns unter anderem mit diesen Fragen. Wie will die Bundesregierung wieder zu einem ausgeglichenen Haushalt kommen? Welche Auswirkungen hat der Verkauf von 10%

0: Indien habe Pakistan das Imageproblem. Die Unternehmen des Landes selbst dagegen seien außerordentlich optimistisch, so Lakmi.
1: This has been a rise in business funds. We did